0: Fährt die Fahrt schon wieder zu extrem.
1: Ja.
0: Und wohl fahren das Säbel.
1: Adam 2, I copy.